0: zunehmend sonnig. Und die Temperaturen sind bei uns auch schon wieder ein bisschen angestiegen. Trotzdem der Tag sehr wolkig begann, 20 Grad heute Nachmittag in Duisburg. Freiburg sogar schon 25 Grad und die warme Luft, die zu uns kommt, kommt ja meist aus Südwesten. Und die wird sich in den nächsten Tagen dann eben auch bis nach Nordrhein-Westfalen vorarbeiten. Und da kommt noch ordentlich was nach. Dazu wird es morgen sehr sonnig, 12 Stunden. Das, was maximal möglich ist. Am Samstag dann 7 Stunden, genauso wie auch am Sonntag. Und wenn wir uns den Temperaturverlauf dazu angucken, dann sieht man, es geht steil bergauf. Also die nächsten Tage, jeden Tag 1-2 Grad wärmer. Sonntag bereits 26, 27 Grad, möglicherweise nächste Woche Dienstag, Mittwoch 29 Grad. Es könnte sogar wieder an die 30 Grad gehen. Dann Temperaturrückgang. Was man aber auch sieht, hier die gestrichelte Linie, ist die Temperatur, die jetzt im Vergleich zum langjährigen Mittel 91 bis 2020, und das ist ja noch nicht so lange her, zu erwarten wäre. Das ist das, was kommt. Also wir liegen den gesamten Rest des Monats deutlich drüber und wohl auch Anfang Oktober. Und richtig Regen ist auch nicht in Sicht. Das heißt, auch die Trockenheit bleibt uns erhalten. In der Nacht haben wir dazu dann noch ein paar dichtere Wolkenfelder, die aber mehr und mehr auflockern. Nebel wird es dann vor allem in Flusstälern, in höher gelegenen Tälern geben. Und wenn man mal eine Wolke sieht, dann sind das am ehesten Schleierwolken. Die Temperaturen sinken bis morgen früh auf Werte von verbreitet 8 bis 0 Grad. Die 0 Grad gibt es vor allem in höher gelegenen Tälern, wo es sich stark auskühlen kann. Morgen Vormittag scheint verbreitet die Sonne. Es gibt ein paar Schleierwolken, ein paar wenige. Und die Nebelfelder werden sich rasch auflösen, sodass dann am Nachmittag für alle nur und überall die Sonne scheint. Die einzelnen Wolken, die muss man wirklich suchen. Das alles bei Höchsttemperaturen, die am Nachmittag schon raufgehen werden auf 16 bis sogar 24 Grad am Rand der Eifel. Also die warme Luft aus Südwesten kommt ziemlich rasch zu uns. Der Wind dazu spielt keine große Rolle. Der war ja heute vor allem im Norden auch mal spürbarer. Er kommt aus südwestlichen Richtungen, im Süden sogar kaum spürbar. Meist nur Mittelwindstärke 2 bis 3, also schwacher Wind. Die nächsten Tage geht es noch weiter bergauf mit den Temperaturen. Samstag 23 bis 25 Grad. Aus Norden kommen dann etwas dichtere Wolken, die allerdings auch keinen Regen dabei haben. Sonntag Sonnenschein, davon eine ganze Menge, lockere Wolkenfelder, Höchstwerte verbreitet, 23 bis 27 Grad. Selbst in den Hochlagen wird es warm sein. Und in den Nächten Tiefstwerte um 8 bis 13 Grad, wenn der Tag schon locker bewölkt oder sogar richtig sonnig, ohne eine einzige Wolke anfängt, dann kühlt es sich nachts halt meistens auch ordentlich aus. Also diese Unterschiede frühmorgens und spätnachmittags, die werden extrem sein.
1: Im Prinzip können wir die Freibäder wieder aufmachen, wenn ich das lese. 30 Problem Grad, alles nicht mehr normal. Aber danke, Claudia, dass du es uns gezeigt hast.
2: Ja, ist so ein bisschen hin und her gerissen. Ne? Einerseits ist ja schön, wenn es ja noch mal so ein bisschen warm ist. Auf der anderen Seite ist es ja verrückt, Ende September, fast 30 Grad. Gut, wir nehmen es, wie es kommt. Was haben wir für eine Chance? Und Sie nehmen jetzt bitte die Lokalzeit. Die haben ein tolles Programm für Sie.
1: Da wird schon einen guten Abend.
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6: Das war heute ein ordentlicher Schlag gegen die Drogenkriminalität in der Region, sagt die Aachener Polizei. Bei mehreren Razzien haben Beamte Gewerbehallen und Wohnungen durchsucht. Gefunden haben sie unter anderem große Cannabisplantagen.
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6: Herzlich willkommen. Ja, und hinter diesem Erfolg stand jede Menge Arbeit. Monatelang haben Polizisten im Verborgenen ermittelt und Verdächtige überwacht und dabei penibelst darauf geachtet, dass keine Informationen nach außen dringen. Das hat sich am Ende gelohnt.
7: Eine unscheinbare Lagerhalle mitten im Aachener Stadtgebiet. Hinter der Tür verbirgt sich eine hochprofessionelle Ausstattung. Düngemittel und hunderte LED-Lampen, um den Wuchs von Pflanzen zu beschleunigen. Hier wurde in mehreren Lagerräumen illegal Cannabis angebaut. Dutzende Polizeibeamte sichern Beweise.
8: Wir führen heute hier einen großen Polizeieinsatz durch. Dieser Polizeieinsatz besteht vorrangig aus der Durchsuchung von Objekten sowie der Festnahme von Personen. Hintergrund des Verfahrens ist eine lang andauernde und sehr akribische Ermittlungsarbeit der Aachener Kriminalpolizei.

0: Die Ermittlung richtet sich dort gegen eine Bande, der vorgeworfen wird, Rauschgift illegal hergestellt und das auch vertrieben zu haben.
1: Die Beamten schlagen in verschiedenen Orten wie hier in Übach-Palenberg zu. Auch in Heinsberg, im Rheinkreis Neuss, im Rhein-Erft-Kreis und in Mönchengladbach.

0: der beschlagnahmten Hanfpflanzen kann die Polizei bis jetzt noch keine Angaben machen.
1: Auf Baustellen gibt es ja immer wieder Unfälle. In Jülich ging jetzt auch ordentlich was schief, als ein Kran in ein bewohntes Haus krachte und deutliche Spuren hinterließ.
2: Das hätte ins Auge gehen können. Gegen 9 Uhr gestern Vormittag ist ein Kran auf einer Baustelle in Jülich mitten in einem Wohngebiet umgekippt. Direkt gegenüber ein Neubau mit einer Zahnarztpraxis und Seniorenwohnungen in den oberen Stockwerken. Dort schlug die Spitze des Kranauslegers ein. Eine Bewohnerin und eine Pflegerin sind dabei leicht verletzt worden. Warum der Kran einfach umgekippt ist, wird jetzt untersucht. Auch ob durch den heftigen Einschlag die Statik des Altenheims beeinträchtigt sein könnte.
1: Was kommt nach dem Tagebau hier in der Region? Das ist eine extrem wichtige Frage für die wirtschaftliche Situation, für Arbeitsplätze und damit für alle, die hier leben. Der Bürgerrat Rheinisches Revier, der hat heute seine Empfehlungen dazu an die Landesregierung übergeben. Und außerdem hat die Zukunftsagentur Rheinisches Revier eine erste Bilanz zum Fortschritt im Rheinischen Revier gezogen. Dazu hat sie in Bergheim rund 700 bekannte Gesichter aus Politik, Wirtschaft und Gesellschaft versammelt.
3: Wie steht es um die Zukunft der Tagebauregion? Über 800 Projekte konnten angestoßen werden. Im Fokus innovative Technologien und Arbeitsplätze. Mit dabei Start-ups mit neuen Ideen und der Minister für Bundes- und Europaangelegenheiten Nathanael Leminski. Lobende Worte zum Strukturwandel und energieeffizienten Unternehmen gab es außerdem von NRW-Wirtschaftsministerin Mona Neubauer.
4: Ich bin stolz darauf, dass ich bei so einer Geschichte mit dabei sein darf und als Ministerin dem dienen darf.
3: Mit 3 Milliarden Euro an Fördergeldern von Land NRW, Bund und Europäischer Union. Außerdem hat der Bürgerrat Rheinisches Revier Empfehlungen an die Landesregierung überreicht. Die Teilnehmer des Rats wurden zufällig durch ein Losverfahren ausgewählt und durften 6 Tage gemeinsam diskutieren, wie die Zukunft des Rheinischen Reviers aussehen soll. Darunter war Johanna Schlömer aus Hückelhofen. Sie hat Empfehlungen für Klimaschutz erarbeitet. So geht es zum Beispiel um autofreie Zonen in Innenstädten.
5: Wir haben es in diesem Sommer erlebt, wie viele Hitzetage wir hatten. Und an den 6 Tagen, die wir in Jülich verbracht haben, da waren 5 Tage mehr als 30 Grad ohne Klimaanlage. Und wenn wir da nicht an Umweltschutz denken, an Klima denken, ja, dann weiß ich es nicht mehr.
3: Sie sagt, sie glaubt, dass die Empfehlungen bei der Politik Gehör finden. Insbesondere, weil der Bürgerrat sehr detaillierte Ideen ausgearbeitet hat.
5: Wenn es 1:1 umgesetzt würde, wäre das natürlich super gut. Ich denke, die Realität ist eine andere. Es könnte eher sein, dass es ein bisschen weniger wird, aber in Ansätzen wird es so kommen, da bin ich fest von überzeugt.
3: Ingrid Warach aus Zülpich ist ehemalige Lehrerin. Für sie ist das Thema Bildung und Schule essentiell. Hier geht es unter anderem um kleinere Klassen, Modernisierung von Schulgebäuden und Personal.
6: Da müssen wir gut investieren, weil Fachkräfte gesammelt werden, sei es in Bezug auf Lehre oder auf Studium. Wir brauchen einfach beides. Es ist ein duales System, was wir für unsere Jugendlichen bereitstellen müssen.
3: Weitere Themen waren unter anderem Schaffung von wohnortnaher medizinischer Grundversorgung, zukunftsorientierter Umgang mit KI, um Arbeitsplätze zu sichern, niedrigschwelliger Zugang zum ÖPNV und das Zusammenleben mehrerer Generationen in einem Viertel.
1: Ritterliche Romantik und ausschweifende Feste, so stellen sich manche das Leben auf Burgen im Mittelalter vor. Aber die Realität war wohl doch ein bisschen anders, nämlich überhaupt gar nicht luxuriös. Dicke Steinwände, wenig Tageslicht, kalte und klamme Wohnräume waren eher weniger behaglich. Das hat sich heute aber geändert, zumindest auf der Burg Niedecken. Die ist mittlerweile auf jeden Fall beheizt und für Empfangsdame Gisela Gärtner ein wunderschöner, wenn auch außergewöhnlicher Arbeitsplatz, wo es sogar angeblich spuken soll.
7: Sie thront hoch über dem Ruhrtal. Die Burg Niedecken galt im Mittelalter als uneinnehmbar. Heute reicht ein Schlüssel, um hineinzukommen. Wenn Gisela Gärtner zur Arbeit geht, ist oft noch kein Mensch hier. Außer diesen beiden natürlich.
8: Moin, ihr zwei.
7: Von bewaffneten Rittern empfangen zu werden, nimmt die 63-Jährige mit Humor. Als sie anfing, im Burgenmuseum zu arbeiten, war das Alleinsein in dem jahrhundertealten Gemäuer riesengroß und mit finsterem Verlies

0: etwas seltsam.
1: Angsteinflößend. Es war schon komisch, hier so alleine zu sein. Dunkel, wenn man ankommt. Das war schon manchmal seltsam. Ja. Aber man gewöhnt sich dran. Ja, moin.
0: Gisela Gärtner arbeitet schon seit 17 Jahren am Empfang des Burgenmuseums. Statt mit Schwert und Lanze bewacht sie das per Bildschirm. Aber die meisten Eindringlinge sind ohnehin friedlich gestimmt.
2: Morgen.
0: Fast 40.000 Besucher hat das Museum pro Jahr aus Deutschland und aus der ganzen Welt.
1: Manche Besucher kommen auch rein und nennen mich Burgfräulein. Ja. Also wenn die mich Schlossgespenst nennen würden, das wär schon nicht so gut. Aber ja.
0: Obwohl das mit dem Gespenst gar nicht so abwegig ist, weiß ihre Chefin, Museumsleiterin Lucia Schlösser. Der Sage nach soll hier nämlich ein Burgvogt, der einen Gefangenen grausam quälte, spuken. Ein ruheloser Geist, Schluffjan genannt.
3: Schluffjan eben von Schluffen, Schleichen, sich seicht bewegen. Ja, manchmal denke ich mir, es könnte nicht nur eine zufallende Tür gewesen sein, sondern auch etwas anderes, aber wer weiß.
1: Ja, wenn ich hier sitze und es ist ganz still, es ist kein Besucher im Haus, dann höre ich schon ab und zu im Gerichtssaal irgendwas knacken. Irgendwelche Geräusche, wo ich schon denke, was ist das jetzt? Aber ich weiß ja, also eigentlich kann hier nichts sein. Ja.
4: Und wenn Sie jetzt neugierig geworden sind und das Burgenmuseum in Nideggen gerne besuchen möchten, Erwachsene zahlen 4,50 Euro, Kinder 2,50 Euro. Sänger und Songwriter Moses hat schon mit acht Jahren angefangen, deutsche Liedtexte zu schreiben. Und mittlerweile ist er damit richtig erfolgreich. Nicht nur in der Aachener Szene, der Musiker hat auch schon mit Seed, Sebastian Sturm oder Danger Dan gespielt. Außerdem war er mit seinen Songs sogar in Afrika unterwegs. Ja, und dabei war er immer Solokünstler. Jetzt geht der gute Laune-Feeling-Mann aber mit einer neu gegründeten Band auf Tournee.

0: Musiker Moses Christoph wartet auf seine Bandfreunde. Gleich soll geprobt werden. Keyboarder Simon verspätet sich mal wieder.
1: So, pünktlich zur Probe wie immer.
0: Die vier Profis spielen auch in anderen Bands oder geben Musikunterricht. Jetzt kommt die neue Gruppe Mojao dazu.
2: Ich habe mich irgendwann Mojao genannt, um alle Einflüsse, die ich so musikalisch in meinem Leben erlebt habe, irgendwie in ein Projekt zu binden. Ich hatte aber keine Band. Und dann habe ich so ein paar Freunde gefragt. Da habe ich den Simon irgendwo auf einem Jam getroffen und habe gedacht, der ist eigentlich ganz cool. Michael hat sowieso vorher immer alles auf den sozialen Medien geliked. Also wen rufe ich an als neuen Bassisten? Natürlich den Michael. Und dann hat der Steffen gesagt, ja, ich habe gerade viel Zeit. Lass uns doch was machen. Ja, ein Glück.
0: Moses hat die einfühlsamen Texte selbst geschrieben. Die Songs sollen gute Stimmung machen.
2: Weil auch ein bisschen Reggae-Feels drin sind und karibisches Gefühl manchmal reinkommt, haben wir gesagt, okay, das ist irgendwie Popmusik, aber mit Afro-Karibik-Vibes. Aber eigentlich ist das Ganze ohne Genre-Polizei.
3: Doch ich sehe auch noch andere, mich am Ende hoffen lässt.
0: Premiere der neuen Band vor Publikum, passend zur Musik in einer Scheune auf der belgischen Seite von Aachen.
2: Wir spielen heute hier, weil wir irgendwie gedacht haben, wir müssen einen offiziellen Start für unsere neue Band schaffen. Und deswegen ist das jetzt sozusagen unsere offizielle Debütshow.
4: Wir sind jetzt gerade dabei, so zu sortieren, was gibt es, wo können wir spielen, wo passen wir hin, auch das Werbematerial zusammenzustellen. Man muss sich ja mal bewerben bei den ganzen Veranstaltern, Festivals, mit Fotos, mit Tonaufnahmen. Und so versuchen wir jetzt Schritt für Schritt die Kreise um Aachen zu erweitern.
0: Karibische Klänge und poppige Texte, die Musik von Mojao lädt richtig gut zum Tanzen ein.
5: Richtig cool. Ja, im Studio ist jetzt Miloš Suse, ist Konzertveranstalter, macht schon seit vielen Jahren die Montagskonzerte im Domkeller hier in Aachen. Schön, dass Sie bei uns sind. Wie sieht es denn gerade aus? Wie ist es um die Aachener Musikszene bestellt?
6: Ich glaube, das ist gut bestellt. Es ist viel los, es gibt viele Bands. Und ach, gerade schön im Film, toll. Richtig schöne Stimmung und das ist auch, denke ich, wichtig.
5: Auf jeden Fall. Gibt es so ein Netzwerk in Aachen, dass sich Musiker untereinander auch finden können? Oder wie kommt jetzt so eine Band zustande?
6: Ich glaube, es gibt viele Netzwerke. Erstmal ist, glaube ich, Musik ist an sich, bist du Netzwerker, wenn du Musik machst, weil du meistens in mehreren Bands spielst. Es gibt das Netz Muna, ein junges Musiknetzwerk, die sich auch darum bemühen oder die Musik fördern und auch Newcomer fördern wollen. Die machen auch so Band-Contests, wo Newcomer auftreten und so. Das ist eine schöne Sache.
5: Mhm. Welche Herausforderungen gibt es für Bands hier in Aachen oder grundsätzlich?
6: Es ist natürlich schwierig, mit dem, was man macht, Geld zu verdienen. Und das ist für Musiker, glaube ich, auch nochmal besonders schwierig. Es gibt natürlich viele Orte, wo man auftreten kann. Und es gibt auch diese kleinen Orte, wo man natürlich dann auch nicht so viel Geld verdient, aber wo eben eine gute Stimmung ist, wo man eine Möglichkeit hat, aufzutreten. Ich denke, das ist, es gibt viele Möglichkeiten.
5: Haben die Musiker noch andere Jobs oder finanzieren sie sich alleine durch die Musik?
6: Ja, ich denke, es gibt beides. Ich denke, viele können nicht von der Musik leben oder sie leben von der Musik, indem sie Musikunterricht geben, in Schulen angestellt sind und dann ein Teil ihrer Arbeit ist dann eben das Kreative, richtig selber Musik in Bands machen, eigene Songs spielen, aber dann auch natürlich gucken, dass man mit anderen Sachen noch was dazu verdienen muss.
5: Also man muss schon gucken, wo man so bleibt auch als Band. Würden Sie sagen, dass die Stadt Aachen genug tut für Kultur und auch so für Bands, für Pop- oder Rockbands?
6: Die Stadt, die tut was, ermöglicht viel. Natürlich denke ich mal, man kann nie genug für die Kultur tun. Gerade in heutiger Zeit, wo man merkt, dass so die Gesellschaft auseinanderbricht, wäre es natürlich schön, wenn man da noch mehr in Kultur, in die Musik, in die Kunst, in alles reinsteckt, weil das ist sowas, was die Leute zusammenbringt. Und Kultur entsteht ja immer dort, wo man voneinander lernt, denke ich mal.
5: Wie wichtig sind denn die Bandauftritte im Domkeller für Sie jetzt als Unternehmer sozusagen?
6: Es ist natürlich ein Stück weit Werbung. Mhm. Es ist aber auch an einem, wir machen das ja bewusst an einem Tag, an dem wenig los ist, insgesamt in der Stadt. Mhm. Viele Gastronomen machen gar nicht mehr auf an einem Montag. Teilweise ist auch Dienstag schon geschlossen. Wir arbeiten dagegen, indem wir am Montag die Leute in die Stadt locken und dann eben mit einem tollen Musikangebot. Mhm. Und vielleicht beflügelt das auch die anderen, dass da insgesamt mehr los ist. Mhm.
5: Noch ganz kurz, wann können wir Moses bei Ihnen hören und sind dieses Jahr noch irgendwelche Open-Air-Konzerte, auf die sich die auch noch freuen können?
6: Moses ist in 10 Tagen, also das ist unser zweites Montagskonzert, das ist der 5.10., wenn ich mich nicht vertue. Am 5.10. ist Moses bei uns auf der Bühne mit seiner neuen Band. Mhm. Aber direkt morgen gibt es noch was. Wir machen nochmal Live-Konzerte im Hof. Am Freitag mit den Quicksteps und am Samstag was ganz Wildes mit DJs und Live-Musik aus Paris. Cool. Und das wird nochmal schön.
5: Super. Hofkonzerte sind nochmal super schön, finde ich. Danke, dass Sie da sind. Alles Gute. Dankeschön.
6: Gerne.
5: Ja, viele Kommunen kämpfen mit leeren Kassen, das Geld fehlt und so geht es auch der Städteregion Aachen. Dort muss unter anderem immer mehr für Sozialkosten und für den Landschaftsverband Rheinland ausgegeben werden. Das Geld muss aber irgendwo herkommen und deswegen sollen sich die einzelnen Städte und Gemeinden an den Kosten stärker beteiligen. Für die Stadt Aachen bedeutet das, nächstes Jahr wären rund 241 Millionen Euro fällig, 15 Millionen mehr als jetzt.
7: Aus mehreren Kommunen gibt es Kritik an der geplanten Erhöhung der Umlage. Neben Stolberg lehnt auch der Rat der Stadt Aachen das Vorgehen ab. Beide Städte haben aufgrund von Defiziten im Millionenbereich Haushaltssperren verhängt. Gestern kam der zuständige Aachener Ausschuss zu diesem Thema zusammen.
8: Ob wir es verändern können, da würde ich Fragezeichen dran machen. Was wir gestern im Haupt- und Finanzausschuss gemacht haben, ist sozusagen einen juristischen, sprachlichen Trick anzuwenden. Wir haben das Benehmen mit dem Vorschlag der Städteregion nicht hergestellt, was so viel heißt wie, wir sind nicht vollständig damit einverstanden, dass die Umlagen so 1:1 in die Stadt oder beziehungsweise in die beteiligten Kommunen umgelegt werden.
7: Der Städteregionstag muss die Einwendungen jetzt zur Kenntnis nehmen und berücksichtigen. Eine Pflicht, dem zu folgen, gibt es aber nicht.
5: Jahrzehntelang wurde kaum darüber gesprochen, nicht mal in den Geschichtsbüchern steht es, wie ein extrem gut gehütetes Geheimnis. In Simmerath-Strauch gab es während des Zweiten Weltkriegs ein Kriegsgefangenenlager. Rund 200 Häftlinge wurden dort unter schlimmsten Bedingungen festgehalten. Mehr als 70 von ihnen starben am Ende. Und weil auch dieser Teil der Geschichte hier in der Region nicht vergessen werden darf, erinnert jetzt ein neues Mahnmal an die Opfer. Wir blicken zurück mit Menschen, die sich an das Lager und seine Bewohner noch erinnern.
9: Das Kriegsgefangenenlager lag direkt am Garten von Silvia Jonen.
10: Da hat meine Mutter Butterbrote gemacht. Für die, ne? Und da hat meine Mutter uns gesagt, das darf ich nicht denen was zu essen geben, aber sag das keinem, haben auch nie einem gesagt.
9: Silvia Jonen musste etwa 4 Jahre alt gewesen sein, als sie das Kriegsgefangenenlager in Strauch bewusst wahrnahm. Die Soldaten mussten Kartoffeln ernten oder schwere Waldarbeiten erledigen.
10: Ja, es war Krieg. Wir waren Kinder, aber wir sind ja mit groß geworden und so als Kind. Denkst du, aber wenn man älter wird, da denkt man wohl. Was die mitgemacht haben.
9: Das Kriegsgefangenenlager war ein gut gehütetes Dorfgeheimnis, das nun aufgearbeitet wird. Eine Arbeitsgruppe von Dorfbewohnern hat recherchiert, alte Fotos gesucht, mit Zeitzeugen gesprochen. Selbst in der Dorfchronik wurde nichts darüber geschrieben.
11: Ganz neu ist für uns alle die Dimension gewesen, in der das Ganze passiert ist. Ich glaube, da sind wir alle mit einer anderen Erwartung rangegangen und, glaube ich, alle umso bedrückter rausgegangen, wenn wir gesehen haben, wie groß das Lager war, wie viele Menschen davon betroffen waren, ermordet wurden. Und das hat uns, glaube ich, in unserer ganzen Arbeit schon sehr, sehr bewegt.
9: Die Arbeitsgruppe hat dafür gesorgt, dass es nun in der Dorfmitte ein Mahnmal gibt. Es ist eine grafische Darstellung der ehemaligen Lagerbaracken.
11: Hier stand im Zweiten Weltkrieg ein Kriegsgefangenenlager, wo über 70 Menschen ums Leben gekommen sind, die hier unter schwersten Bedingungen, menschenunwürdigsten Bedingungen behandelt wurden, zur Zwangsarbeit verpflichtet wurden und streckenweise nachher nach ihrem Tod dann in Granatlöcher geworfen wurden und absolut unwürdig hier behandelt wurden.
9: Die Bewohner finden wichtig, dass das Verbrechen nun im Dorf sichtbar ist.
12: Man sollte diese Geschichte immer in Erinnerung halten und man muss das auch nicht unbedingt vergessen.
13: Am Ende war ich doch sehr erschrocken und bedrückt, was hier passiert ist. Und man ist überrascht, dass man das selber, obwohl man immer hier gelebt hat, kaum mitbekommen hat.
9: Zeitzeugin Silvia John findet das Mahnmal in der Dorfmitte wichtig.
10: Ja, also ich war platt, das war voll schön, habe ich mich gefreut drüber, ne? Dass ich das auch nicht vergessen werde. Ne?
5: Ja, ganz, ganz wichtig. Und jetzt kommen wir zu einer, wie ich finde, richtig coolen Idee. Der 14-jährige Janosch, der hat sich einen Wohnwagen gebaut, den er nicht mit dem Auto, sondern hinter seinem E-Bike herziehen kann. 25 Kilo ist er schwer, innen drin ist das ein kleiner Schlafplatz, außen jede Menge Freiheit und so sieht er aus.
14: Das ist Janosch und das ist sein selbstgebauter Anhänger. Kein Wohnwagen fürs Auto, sondern einer fürs Fahrrad.
15: Ich war mit Freunden immer gerne zelten und so und ich hatte es immer satt, das Zelt nass einzupacken und immer das Zelt mitzunehmen und so.
14: Bei YouTube findet er eine Anleitung, unkompliziert und ohne große Schweißarbeiten. 1000 Euro hat der Bau gekostet, 25 hat er für die Anleitung bezahlt.
15: Die habe ich mir dann mal gekauft und habe mich mal ins Abenteuer reingestürzt.
14: Seitdem hat sein grüner Kilometerfresser, wie er ihn getauft hat, schon 2000 Kilometer gemacht. Meist hier im Oberbergischen, die weiteste Tour aber war nach Köln-Rodenkirchen. Immerhin 90 Kilometer hin und zurück, inklusive Übernachtung mit Rheinblick.
15: Es ist ein gemütlicher Raum, er hat eine Dämmung und ist schön von innen muckelig gefilzt. Und ja, ich habe hier Stromanschlüsse, ich habe hier einmal rundherum ein tolles LED-Licht, was schon ein bisschen für die Romantischkeit, sage ich mal, gut ist.
14: Unterstützt beim Wohnwagenbau hat ihn vor allem sein Papa Alex Orbach.
16: Hast du gut gemacht. Hast du gut gebaut.
15: Ja, du hast aber mit dir geholfen. Ja. Ne?
16: Ich dachte immer, so Heizdecken wäre so ein Ü60-Ding. Das ist aber tatsächlich auch schon Ü12. Ne? Also immer Heizdecke dabei. Und je schlechter das Wetter ist, desto mehr Lust hat der junge Mann da in dieser Kiste da draußen zu schlafen. Das ist irgendwie
15: komisch.
16: Ne? Ja.
14: Nur ungern erinnert sich Alex Orbach zurück an die erste Nacht, die sein Sohn im Wohnwagen verbrachte.
16: Ich bin da nachts irgendwie wach geworden mit einem Schockmoment, mit einer Sorge, wie viel Sauerstoff ist in so einem Raum, der luftdicht halt verschlossen ist und wie viel Sauerstoff braucht so ein kleiner Mensch, wenn er darin halt liegt. Und dann bin ich halt raus und habe ihn geweckt. Und dann haben wir uns aber Gedanken gemacht und haben dort halt eine Vorrichtung vorgesehen, dass wir Löcher in den Boden gemacht haben und haben dort einen Lüfter installiert, der halt für ausreichend Frischluft sorgt. Ne? Dann müssen wir uns da keine Sorgen mehr machen, dass irgendwer erstickt.
14: Für Janosch ist sein Camper vor allem ein Stück Freiheit. Raus aus dem Haus, raus in die Natur und unterwegs sein. Heute nimmt er seinen Freund Hennes mit. Ziel, ein Campingplatz ganz in der Nähe. Viel braucht's für ihre kleine Tour nicht. Zwei Fahrräder, den Minicamper und ein bisschen Abenteuerlust.
15: Na, weil es hat ein tolles Wetter, ne? Ja, total, ne? Schönste Momente für mich so sind jetzt zum Beispiel jetzt so unter so einem Baum hier zu stehen. Es gewittert so leicht ein bisschen im Hintergrund. Und ja, das gibt mir einfach wieder so dieses Gefühl, du bist in der Natur. So, du lebst dein Leben. Ich mag das einfach, in so einem kleinen, engen Raum zu wohnen. Besonders, wenn es dann regnet, dieses Regengeräusch auf den Wohnwagen. Und ja, es ist einfach muckelig, gemütlich.
14: Und dann beginnt der Abend am Campingplatz. Janosch und Hennes machen sich's gemütlich. Heute bleibt der kleine grüne Wohnwagen hier. Morgen geht's wieder zurück nach Lindlar.
17: So, dann Prost. Prost hier, ne?
5: Allzu groß darf man da nicht sein. Ja, der Ausflugstipp diese Woche, der führt uns an einen düsteren Ort zwischen Bergischem Land und Westerwald. Da wurde in den vergangenen Jahrhunderten jede Menge Erz abgebaut. Eine knallharte Arbeit. Und was das für die Menschen und die Region bedeutet hat und wie genau sich so eine alte Grube überhaupt von innen aussieht, das zeigt ein sehr engagierter Bergbauverein. Die Mitglieder, die haben die alte Grube Silberhardt in Windeck nämlich vor ein paar Jahren wieder für Touristen geöffnet. Und für die geht's ganz tief runter.
18: Festes Schuhwerk empfiehlt sich hier, ebenso eine Jacke.
19: Über ihnen befinden sich ca. 50 bis 60 Meter Felsgestein.
18: BKA und einen Helm. Den kriegt man aber vor Ort.
19: Ab jetzt bitte auf den Kopf aufpassen.
18: Es ist ein geschichtlicher Tauchgang.
19: Dieses Teil wurde von Kindern gezogen und geschoben. Ab 12 durfte man das.
18: Eine Expedition in den Berg, durch den Berg.
20: Ich bin auch da.
18: Unser Tipp, das Besucherbergwerk Grube Silberhart in Windeck. Die Besucher heute haben sonst nichts mit Gruben zu tun. Ein Mercedes SL-Club aus dem Osnabrücker Land auf Ausfahrt. Teamchef Joachim Renken.
20: Da wir alle irgendwo zwischendurch auch Pausen brauchen, haben wir gesagt, machen wir hier einen Stopp.
18: Stets zu ihrer Seite heute ist Grubenführer Georg Wenner. Wie alle hier macht er das ehrenamtlich.
19: Bleiben Sie ein bisschen dichter zusammen, dann kriegen Sie auch mehr mit. Okay.
18: Dann mal los. Zur Blütezeit des Bergbaus hier um 1880 haben im Stollen rund 300 Menschen gearbeitet unter härtesten Bedingungen.
19: Wenn wir jetzt hier über diese Brücke gehen, dann schauen Sie bitte nach rechts unten. Und wenn Sie mal Lust haben, kann man ja darüber reden, ob Sie da vielleicht mal reingehen.
18: Na, jemand Lust? Meinungen?
21: Nass, tief und kalt.
18: Das ist dann wohl ein Nein. Was ist eigentlich dieses Glänzen an den Wänden? Nur Feuchtigkeit?
19: Was haben Sie gedacht?
20: Ja, vielleicht ein bisschen Silber.
19: Silber als reines Mineral wurde hier nicht gefunden, sondern Silber enthalten im Blei. Und wenn Sie eine gewisse Menge Blei schmelzen, erhalten Sie davon 2% Silber. Das ist alles.
18: Stück für Stück bekommen die Besucher mitunter pikante Details zur Arbeit unter Tage.
19: Beim Bergarbeitern heißt das nicht Abort oder Toilette, sondern es heißt einfach Scheißeimer. Ja, wer macht die Dinger aber leer? Wie nennt man denn jetzt diesen Typen? Wenn Sie jetzt in Ihrem Bekanntenkreis erzählen, mein Mann ist Scheißeimerlehrer in der Grube Silberhart. Das hört sich natürlich nicht so toll an. Also war das der Grubenmajor.
18: Das Besucherbergwerk ist in Windeck im Bergischen Land zwischen Bonn, Köln und Siegen. Wer den Besuch ausweiten will, kann auch noch einen Spaziergang über den Bergbauwanderweg machen. Außerdem gehört ein Museum mit dazu. Nach gut einer Stunde kriecht die Gruppe dann wieder raus aus dem Stollen.
19: Wenn man jetzt gehört hat, wie die Menschen früher gearbeitet haben, um etwas Lohn zu bekommen.
20: Sind sehr zufrieden, alle Mann. Es hat einige Kopfstöße gegeben.
21: Es war nass, kalt, hart und interessant.
18: Unser Tipp, das Besucherbergwerk Grube Silberhart in Windeck. Erwachsene zahlen 7 Euro, Kinder 3 Euro. Auch für die ist es geeignet. Mehrmals die Woche gibt es offene Führungen und Gruppen können Führungen buchen.
5: Die nächsten Tage werden noch mal richtig warm und sonnig. Eigentlich schön, obwohl wir doch auch wieder einiges an Regen vertragen könnten. Er hier mag es allerdings lieber trocken. Dieser kleine Ziesel, der wohnt zwar im Gaia-Park in den Niederlanden. Seine Gattung ist ansonsten aber eher in trockenen Steppen zu Hause. Sehr süß, danke an Werner Wischinski. Und wir checken jetzt das Wochenendwetter. Die Nacht zu Freitag, die wird meistens sternenklar und es bleibt durchweg trocken. 7 Grad in der Jülicher Börde und örtlich 1 Grad in der Eifel. Dazu weht der Wind schwach. Am Freitagvormittag scheint die Sonne fast überall ungestört von dem blauen Himmel. Nur selten ziehen mal ein paar dünne Schleierwolken durch. Am Nachmittag ändert sich daran wenig und es bleibt auch weiterhin trocken. Bei Höchstwerten von 20 Grad in der Ruhreifel und bis 25 Grad im Selfkant wird es spätsommerlich warm. Der Wind ist nur schwach. Und so geht's weiter. Am Samstag sonnig oder locker bewölkt, später etwas wolkiger bei 25 Grad. Am Sonntag erstmal Nebel, später freundlich bei 26 Grad. Und am Montag Sonne und lockere Wolken bei immerhin 27 Grad. Das war's von uns. Schönen Dank fürs Zuschauen. Hier geht's jetzt gleich weiter mit Quarks. Ganz viel Spaß dabei und noch einen schönen Abend. Tschüss.

0: Kartoffel.
1: Wunderbar lecker.
0: Sie ist kalorienarm und hat eine gute Ökobilanz. Trotzdem wird sie in Deutschland immer weniger gekocht. Woran liegt das?
2: Das schauen wir uns zusammen an, hier bei Quarks.
0: Gleich hier im WDR. Eine wichtige Frage für die Zukunft. Woher bekommen wir saubere Energie? Windkraft? Solarenergie? Oder Biogasanlagen?
3: Die hat man innerhalb von ein paar Stunden installiert.
0: Gute